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3: Es endet mit einem 16-Hour und dann sind sie noch mit einem 19-Hour.
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3: Das von der Wauer. An 2 Minuten.
4: Noch ein Blick auf Mitte geheilt, die geht da noch auf Freude ein bisschen mehr warm wie gestern. 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
1: Guten Morgen!
2: Nach dem Blick auf Meteo geheilt, die Kinder noch auf Freude ein bisschen Chemie wärm wie gestern, an dafür allerdings nach wie vor immer noch viel zu viel dröscheln.
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3: Joggen, Skaten, Wandern, so bleibt die auch, was ein Puppelchen fehlt. Joggen an der Stadt, Skaten am Park oder eine ausgedehnte Wanderung durch den Busch, für viele aktive Menschen ist das der Chance, wenn sie sich an der frischen Luft bewegen können. Mei als aber dann mal ein Puppelchen da, stehen sportlich Eltern oft hier und da froh, wohin er da nur am Nowus, was Mama und der Papa zum Beispiel auf ihre regelmäßige Lauf nicht verzichten wollen. Ganz einfach, wir wollen den Puppelchen mit.
4: Moderne Technik macht's möglich. Mit dem richtigen Kinderwagen aus leichten, aber robusten Materialien können junge Familien nicht nur zusammen spazieren gehen, sondern auch joggen oder sogar wandern. Dazu Magdalena Truschkowska von Britax Römer.
5: Also ein echter Outdoor-Kinderwagen muss leicht und wendig sein, damit die Eltern viel Spaß und Freude beim Sport im Freien haben. Für die Stabilität ist es gut, wenn sich das Vorderrad feststellen lässt. Und damit das Kind im Wagen auch bei unebenem Gelände bequem und sicher sitzen kann, sind eine verstellbare Federung, eine gute Belüftung und ein 5-Punkt-Gurtsystem sehr wichtig.
4: Ob für den täglichen Jogginglauf, eine Wanderung über Stock und Stein oder das Training zum Marathon. Je nach Sportart sind auch die Anforderungen an den Kinderwagen unterschiedlich.
5: Für Familien, die auch gern mal außerhalb der Stadt, zum Beispiel auf unebenen Waldwegen unterwegs sind, gibt es unter anderem den Bob Revolution. Wer lieber echte Abenteuer im Gelände mag, braucht dagegen einen richtig stabilen Kinderwagen mit dickeren Reifen und einem richtig guten Profil. Und speziell für Langstreckenläufer gibt es auch ein Modell, das sogar offiziell für den Ironman Triathlon zugelassen ist.
4: Trotzdem, direkt nach der Geburt sollten Eltern ihre Sport- und Wanderschuhe erstmal nur im Spaziermodus benutzen.
5: Sie können den Outdoor-Kinderwagen zwar mit einem Kinderwagenaufsatz oder Babyschale kombinieren und ihn so schon für Neugeborene nutzen. Zum Joggen oder für andere sportliche Aktivitäten ist es aber besser, wenn das Kind bereits ca. 9 Monate alt ist und insbesondere ohne Hilfe aufrecht sitzen kann.
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1: 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An 1 Minute.
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5: Guten Morgen!
3: Nach dem Blick auf Meteo geheilt, die könnt dann noch auf Freude ein bisschen Chemie wärmen wie gestern, und dafür allerdings nach wie vor immer noch viel zu viel dröscheln.

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3: 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Das ist nicht für Zierzen, das ist auch kein Dessert, das ist halt etwas, wenn es dabei so gut warm ist, für zu trinken. Ein Kaffee-Cola-Granite mit Kiste-Sirup. Den heutigen, das ist ein Zutat für 4 Personen und dafür braucht ihr 500 ml kahle Kaffee, 600 ml Cola, 4 Esslöffel Kiste-Sirup und 4 Cocktail-Kiste. So, da gucken wir mal, wie wir das machen. Den Kaffee und die Cola vermischen wir und wir schütteln an eine flache Metallform, die dann an die Tiefkühltruhe gestaltet. Mindestens 3 Stunden früher lassen und dabei ca. all 20 Minuten mit einer Fourchette durch die los gefrorene Kaffee-Cola-Mischung rühren. Diese Gläser könnt ihr schon mal kalt stellen. So, dann servieren wir mal. Vor dem Servieren gehört den mittlerweile grimmelig gefrorene Granite nach ein Kehr mit der Fourchette locker kratzen und dann an die Gläser füllen. Je ein Esslöffel Kiste-Sirup geht dann drüber drüpse gelöst und mit einer Cocktail-Kiste garniert. Wir wünschen euch viel Spaß mit eurem Kaffee-Cola-Granite und hoffen, ich mag dich.
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2: Das Elevauer. Am 1 Minute.

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4: Am Durchschnitt ein Drittel von unserem Leben verbringen wir da, oder? Nämlich schlafen. Kein könnt ohne aus. Die Eng brauchen immer 5 Stunden pro Nacht, andere so gut singen. Wer klickt, lädt sich oberst dahin, lest gleich noch ein bisschen oder guckt Fernseher und schläft dann ratzfatz an. Wer passiert, lädt 20 Stunden lang wackerig. Gerade im Sommer, wenn es draußen immens wärmer ist, geht es ganz viele so, dass sie nicht können ausschlafen. Wir wollten dafür mal von Ihnen wissen, was Sie machen, wann Sie nicht schlafen können.
5: Ja, manchmal trinke ich einfach ein Glas Milch und lege mich wieder ins Bett.
6: Was lesen und dann werde ich meistens von alleine so müde, dass ich auf jeden Fall einschlafen kann.
7: Wenn ich nachts nicht schlafen kann, dann zähle ich Schäfchen.
8: Gerade solche Einschlafmythen wie Schafe zählen oder Bewegung helfen aber wenig, wie Wissenschaftler herausgefunden haben. Der Schlafforscher Dr. Alfred Wiater weiß warum.
9: Schafe zählen beim Einschlafen hilft nicht, weil man sich ja da auf etwas konzentrieren muss. Man könnte sich ja auch verzählen. Eine ruhige, entspannte Schlafumgebung ist wichtig. Reizeinwirkungen sollten vermieden werden. Der Fernseher gehört nicht ins Schlafzimmer. Es sollte abgedunkelt sein. Dann haben wir schon einmal wesentliche Voraussetzungen, gut einschlafen zu können.
8: Um dann auch noch gut durchschlafen zu können, ist das richtige Wohlfühlklima im Schlafzimmer wichtig. Die ideale Temperatur liegt hier zwischen 16 und 18 Grad. Dazu Susanne Schiffauer vom Klimaspezialisten Daikin.
10: Im Sommer reicht es oft nicht aus, einfach das Fenster zu öffnen, damit es etwas kühler ist. Häufig stören es dann Geräusche von draußen oder Allergiker leiden unter Pollen. Diese nächtlichen Störfaktoren lassen sich mit einer modernen Klimaanlage vermeiden, denn die Fenster bleiben geschlossen. Das Gerät regelt die Temperatur automatisch auf idealem Niveau, arbeitet dabei flüsterleise und zugluftfrei. Und weil die Geräte heute besonders energieeffizient sind, verbrauchen sie deutlich weniger Strom, als sie denken und sorgen auch so für einen erholsamen Schlaf.
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1: Het is twee uur. Aan 12 minuten.
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3: Nach einem Blick auf Meteor geheilt, die geht dann noch frei, ein bisschen Chemie warm wie gestern, an dafür allerdings nach wie vor immer noch viel zu viel Drösche.
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1: Eda Sengauer. An 2 Minuten.
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3: Nach ein Blick auf Meteo geheilt, die geht da noch auf Freude ein bisschen mehr warm wie gestern. Und dafür allerdings nach wie vor immer noch viel zu viel dröscheln.
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1: Das 12 Uhr. An 12 Minuten.
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3: Nach dem Blick auf Meteo gehört, die gibt da noch eine Freude, ein bisschen Chemie. Wärm wie gestern, und dafür allerdings nach wie vor immer noch viel zu viel dröscheln.
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1: Das Feierauer. An 2 Minuten.
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3: Nach einem Blick auf Meteo geheilt, die geht dann noch eine Freude, ein bisschen Chemie warm wie gestern, und dafür allerdings nach wie vor immer noch viel zu viel dröscheln.

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4: Es unter 16 Uhr und dann sind es nur 19 Uhr.
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0: Eins von dem gut.
1: Das von der Wauer. An 1 Minute.
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3: Nach einem Blick auf Meteo gehört, die geht dann noch auf Freude ein bisschen mehr warm wie gestern. Und dafür allerdings nach wie vor immer noch viel zu viel dröscheln.
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1: Das sagt sauer. An 2 Minuten.
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3: Nach dem Blick auf Meteo geheilt, die geht dann noch auf Freude ein bisschen Chemie warm wie gestern, an dafür allerdings nach wie vor immer noch viel zu viel dröscheln. 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
1: Et ass 7 Auer. An 3 Minuten.
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3: Nach dem Blick auf Meteo gehört, die geht da noch auf Freude ein bisschen mehr warm wie gestern. Und dafür allerdings nach wie vor immer noch viel zu viel dröscheln.

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1: Das Ning Hour. An 3 Minuten.
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3: Verhohne People, was ja bedeutet, dass man verspottet oder auf den Arm genommen wird, das macht die Menschen sauer. Kurioserweise hat es aber einen ganz süßen Ursprung, denn es stammt von Waffelröllchen. Diese sind bekannt als Piepkuchen, Eiserkuchen, Klemmkuchen, Neujahrshörnchen, Monschauer Dütchen, aber meistens nennt man diesen dünnen Teig Hüppe, Hippe oder Hohlhippe. Diese wurden im 16., 17. Jahrhundert von umherziehenden Händlern verkauft. Und wenn sie dann eben ihre Ware anpriesen, ausriefen und verkaufen, nannte man das, entsprechend den Waffeln, ein Hohlhippeln. Und offenbar waren die schon sehr eigene Gesellen, denn sie haben offenbar ihre Kundschaft immer verspottet und sie haben über sie gelästert. Das erinnert mich ein wenig an Hamburger Fischmarktverkäufer, die auch ganz gerne über ihre Kundschaft lästern. Und deswegen war dann die Bedeutung des Wortes Hohlhippeln irgendwann verspotten oder lästern. Und daraus wurde dann verhohne Piepeln. Offenbar ließ die Kundschaft das mit sich machen, denn dafür war die Lust auf diese süßen Waffeln einfach zu groß.
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1: Das Zengauer. An 2 Minuten.
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1: Eda Sengauer. An 2 Minuten.
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